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0: Kurz Mom geschützt, das macht das gar nicht auf. Ätzel. Und so. Wei.
1: Wei. Okay.
0: Yeah.

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0: 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Er ist jetzt der Wallis.
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4: Wir haben zusammengeschützt, das ist auch geirrt, das schützte Simon Johnson.

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